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Rattle the Cage.

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sonnengereifter, lichtdurchfluteter, ehrlicher, handgemachter Punkrock aus Kalifornien hat einen Namen. Social Distortion. Nach 15 Jahren ist wieder Erntezeit mit dem Album Born to Kill. Das wurde auch Zeit. Darum muss der Song The Way Things Were auch auf die Star FM Playlist.

Ryan Fallon hat die richtige Medizin gefunden. Gute Musik. Neben The Gaslight Anthem ist er endlich auch wieder mit seiner Band Painkillers zu hören. Im September gibt's das neue Album und hier das Titelstück daraus in der Star FM Playlist. Ryan Fallon and the Painkillers mit Not Bad for New Jersey.

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1: Ich habe heute Morgen irgendwo im Netz gelesen, Lachen ist nach wie vor die beste Medizin. Das sind sich alle Spezialisten einig. Ja, und da gehöre ich ja auch zu. Ja, ich weiß, Eigenlob und so. Aber ich wollte damit doch nur zum Ausdruck bringen, dass ihr genau deshalb absolut richtig seid hier in der BB Show. Ja. Yo! Und keine Angst, meine lieben Freunde, Nebenwirkungen gibt's höchstens in Form von richtig guter Laune und einem breiten Grinsen. Keep on grinsing. Schön, dass ihr mit dabei seid und los geht's mit Bryan Adams dreimal in Billys Dreierpack. It's only love, summer of 69 und somebody.

That's all. Tina Turner, unvergessen hier zusammen mit Bryan Adams in einem wundervollen Duett. It's Only Love. Einen wunderschönen Sonntagmorgen, meine lieben Freunde. Habt ihr Bock auf die Billy Billmeyer Show? Gut, dann sage ich euch jetzt, was wir alles vorhaben. Jede Menge natürlich. In der zweiten Stunde zum Beispiel holen wir wieder echtes Konzertfeeling ins Radio. Und das heute mit Mother's Finest Live und ihrem größten Song. Ihr wisst sicher, welcher Song das ist. Lasst euch trotzdem überraschen. In der dritten Stunde gibt's einen Doppelrocker mit Kenny Wayne Shepherd. Zwei Songs hintereinander, also von einem und demselben Musiker, der übrigens schon als Teenager die Bluesrock-Welt auf den Kopf gestellt hat. Und in der vierten Stunde wartet schon jetzt ein grandioser Nachbarschaftssong auf euch und auf eure geliebten Nachbarn. Motley Crue und Kickstart My Heart. Und hinter diesem Song steckt eine Wahnsinnsgeschichte, bei der man kaum glauben kann, dass das wirklich passiert ist. Oh ja, ist es aber. Und ich sag euch, was genau passiert ist. Dazu gibt's vier Stunden lang jede Menge Rockklassiker, spannende Geschichten dazu und den besten Soundtrack für euren Sonntag. Nur hier auf Star FM Maximum Rock.

0: That's the perfect way to rock the day. Nur die größten Klassiker und die coolsten Rocksongs ever hier auf Star FM Maximum Rock. Ladies and Gentlemen, hier ist die Billy Billmeier Show an diesem Sonntag, den, was haben wir heute, den 26. Juli 2026. Schön, dass ihr mit dabei seid. Eben gehört die Crown of Thorns mit Are You Ready? Das ist jetzt die Frage. Are you ready?
1: Ja!
0: Okay. Dann gibt's jetzt einen mega geilen XXL-Song.
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0: Oh ja, jetzt nehmen wir uns wieder mal ganz bewusst Zeit und das für einen ganz besonderen und ziemlich langen Song. Der nicht einfach nur ein Song ist, meine lieben Freunde, dieser XXL-Song ist ein echtes Erlebnis. Dieses Megastückchen Rockgeschichte ist zu finden auf dem 1971er Album Look at Yourself von Uriah Heep, das im Laufe der Jahrzehnte auch Kultstatus erreicht hat. Besonders interessant finde ich an diesem Stück, dass der Text ganz viel Raum für eigene Gedanken zulässt. Es geht hier um einen Neuanfang, um Hoffnung und darum, immer nach vorne zu schauen. Deshalb verbinden auch viele Menschen diesen Song mit einem ganz besonderen Moment in ihrem Leben. Also, lehnt euch schön entspannt zurück jetzt und genießt an diesem wundervollen Sonntagmorgen im Juli des Jahres 2026, ich habe es ja vorhin erwähnt, der 26., diese kompletten 8 Minuten und 41 Sekunden von und mit Uriah Heep und July Morning.

Tutti Kompletti ausgespielt hier in der Billy Billmeyer Show auf Star FM Maximum Rock. Uriah Heep aus den verrockten 70ern. 8 Minuten 42 Sekunden. July Morning. Gleich feiern wir den Geburtstag eines Musikers, ohne den Supertramp wahrscheinlich nie zu einer der erfolgreichsten Bands der 70er geworden wäre. Und bevor wir in Kürze auf ihn anstoßen, gibt's vorher gleich mal ein kleines Vorkösterchen. Passend auch zu eurem Frühstück. Supertramp. Breakfast in America.

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1: Vergangenen Mittwoch hatte Rick Davies Geburtstag. Mitgründer und kreativer Kopf von Supertramp. Viele bringen die Band ja meistens mit Roger Hodgson in Verbindung, aber ohne Rick hätte es Supertramp wahrscheinlich so nie gegeben. Er war nämlich derjenige, der die Band Ende der 60er gegründet hat. Und er war auch immer derjenige, der die Band in sehr schwierigen Zeiten zusammengehalten hat. Und während andere Bands oft ihre Besetzung gewechselt haben, hat Rick Davies auch immer versucht, seinen eigenen Weg zu gehen, auch nach der Trennung von Roger Hodgson. Wir wünschen alles Gute, Happy Birthday nachträglich Rick Davies zum 82. Und hier ist auch schon dein Geburtstagsständchen. Supertramp, Goodbye Stranger.

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0: Auf Star FM Maximum Rock. Schönen Sonntagmorgen zusammen. Bevor wir uns jetzt dann gleich zusammen mit Amy Lee von der ersten Stunde dieser Show verabschieden, habe ich noch einen ganz, ganz wichtigen Hinweis für euch. Nach den Nachrichten rocken uns gleich drei ziemlich coole Typen so richtig durch. Eine Band, die seit Jahrzehnten ihr eigenes Ding macht und sich definitiv keinem Trend anpasst. Wer diese drei Musketiere sind, welche drei Songs es von ihnen zum Durchstarten in die zweite Stunde der BB-Show gibt, das erfahrt ihr in Kürze. Vorher möchte ich euch aber noch ein klein bisschen verzaubern. Oh ja, mit Amy Lee am Mikro und einem dieser gewissen Songs, die einen sofort in ihren Bann ziehen und für ein paar Minuten alles um sich herum vergessen lassen. Genauso einen Moment gibt's jetzt. Evanescence. Bring me

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1: So, Freunde, da sind wir alle wieder zurück. Ich hoffe, ihr habt euren Kaffee schön nachgefüllt und somit bereit für die nächste Runde feinsten Classic Rock nur hier auf Star FM, Maximum Rock. Schönen Sonntagmorgen zusammen. Schön, dass ihr mit dabei seid hier in der Billy Billmeyer Show. Seit über 50 Jahren ziehen Billy Gibbons und Frank Beard ihr Ding durch. Und natürlich gehört auch Dusty Hill für immer dazu. Auch wenn er leider seit 2021 nicht mehr unter uns ist. Für ihn spielt ja jetzt Elwood Francis den Bass, ein festes Bandmitglied, das schon zu Dustys Zeiten der Bass- und Gitarrentechniker der Band war. Das war übrigens auch der Wunsch von Dusty, dass er dann seinen Platz mit übernimmt. Rock in Peace. Und jetzt, ja, jetzt gibt's die versprochenen 3 von und mit ZZ Top. How, how, how, how. Arrested for driving while blind. Give me all your loving on Lagrange.
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0: Das ist der Groove, bei dem ich immer mit Move. Also wer jetzt noch still sitzt, ist schon wieder eingeschlafen. Hier ist Star of Maximum Rock, eben gehört ZZ Top mit Arrested for Driving While Blind. Und unser heutiger Oldie But Goldie ist sowas wie ein Geburtstagsgeschenkchen. Ein Geschenk für Sir Mick Jagger, denn Mick wird heute 83 Jahre jung, muss man hier sagen. Ja, wenn man sich mal überlegt, wie viele Generationen dieser Frontmann der Stones inzwischen begeistert hat, dann ist das schon wirklich der Wahnsinn. Seit über 60 Jahren steht er mit seiner Band auf der Bühne und hat kräftig mitgeschrieben bei dieser berühmten Rockgeschichte der Stones. Und das Verrückte daran ist, er denkt überhaupt nicht ans Aufhören, was ja eigentlich auch richtig cool ist. Rock on, Mickey. 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Und jetzt, ja, jetzt stoßen wir gemeinsam an auf diese echte Rocklegende. Happy, happy Birthday, Mick. Gesundheit, Glück und jede Menge Rock'n'Roll. Hier sind die Rolling Stones aus den guten alten Zeiten mit Hunky Tonk Women.
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1: Ja, und heute feiern wir einen nach dem anderen. Versprochen. Da kennen wir nichts. Man soll ja auch bekanntlich die Feste so feiern, wie sie fallen. Fumm. Don Henley hatte Mittwoch seinen 79. Viele kennen ihn natürlich von den Eagles, aber schon nach der ersten Trennung hat das Don Henley auch ganz gut alleine hingekriegt, hat also solo ganz oben mitgespielt. Sein Album Building the Perfect Beast zum Beispiel war ein riesiger Erfolg, der ihn dann auch als Solokünstler endgültig etabliert hat. Dazu kommt, dass sich Don Henley über Jahrzehnte nicht nur für die Musik eingesetzt hat, sondern auch immer wieder für Umwelt- und Naturschutzprojekte. Ein Musiker mit Haltung eben und einer, der bis heute zu den ganz, ganz Großen gehört. Happy, happy birthday nachträglich, Dom, the woman only. Ich wollte schon sagen Summer. Jetzt gibt's The Boys of Summer, sein Ständchen. Nur hier auf Star FM Maximum Rock und nur hier in der Billy Billmeyer Show. Ich wünsche euch zugleich einen wunderschönen Sonntagmorgen. Ich find's cool, dass ihr mit dabei seid hier in dieser Show.

Ja, Baby, das Rock nur hier auf Star FM Maximum Rock. Like a Pastime, Mammoth, WEH, die Abkürzung für Wolfgang Van Halen, der Sohn von Eddie Van Halen. Klasse Song, nur hier bei uns. Und jetzt schnallt euch bitte an. Und schnell rein mit euch in den DeLorean, die Türen schließen schon. Der Fluxkompensator ist auch schon startklar und heute, ja heute fliegen wir zurück in der Zeit bis zum 25. Juli des Jahres 1980. Es ist ein legendäres Datum einer legendären Platte. Seid ihr bereit? Okay, here we go! Vor ungefähr 5 Monaten zuvor war der Frontmann von AC/DC alias Bon Scott völlig überraschend gestorben. Viele hatten damals auch gedacht, ja, das war's jetzt wohl mit AC/DC, aber weit gefehlt, so wie wir heute, sprich später wissen. Aber Angus, Malcolm und Phil haben sich ja auch entschieden, weiterzumachen und das mit Brian Johnson on the microphone. In Erinnerung an Bon. Und sie haben gleich ein neues Album aufgenommen, ein Tribut an Bon Scott, das sie für ihn geschrieben und auch eingespielt haben. Es heißt Back in Black und heute, an diesem 25. Juli 1980, wird es veröffentlicht. Später werden wir über das erfolgreichste Hardrock-Album aller Zeiten reden und über eines der meistverkauften Alben überhaupt. Mit 49 Millionen verkaufter Exemplare. Und genau aus diesem Jahrtausendalbum gibt's jetzt AC/DC.

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1: Kommt mal etwas näher her zu mir. Hallo. Beziehungsweise etwas näher zum Radio. Wir gehen jetzt nämlich mal zusammen nach vorne. Direkt zur Bühne. Ja, wir wollen ja nicht irgendwo hinten anstehen. Wir stehen immer in der ersten Reihe hier in der Billy Billmeier Show auf Star FM Maximum Rock. Da, wo man auch das Grinsen der Band sieht und die Energie dieser Band, die man dann auch förmlich spüren kann. Ja, Mother's Finest haben sich genau diesen Ruf über Jahrzehnte erspielt. Die Band aus Atlanta hat Rock, Funk und Soul auf ihre ganz eigene Art zusammengebracht und ist live eine echte Naturgewalt. Egal ob als Headliner oder als Vorband. Hinterher haben immer alle gesagt, wow, was für Hammerband. Werden wir jetzt dann auch tun. Hier sind Mother's Finest live und das mit ihrem größten Baby Love. Yeah.

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0: Stan Bush und The Tat, schönen Sonntagmorgen zusammen. Nach den Nachrichten wartet auf uns jetzt schon mal ein ganz besonderer Billys Dreierpack. Und das mit einem Musiker, der seine Heimatstadt absolut stolz gemacht hat. Erst vor wenigen Tagen hat diese Stadt mit dem Namen Birmingham diesem Ausnahmemusiker, Ausnahmerocker sogar einen eigenen Ozzy Day gewidmet. Mit ganz viel Musik und Kunst. Eine ganze Stadt hat ihren größten Rockhelden gefeiert. Wie geil ist das denn? Und genau das machen wir jetzt dann auch gleich hier in der BB-Show. Ozzy Osbourne dreimal direkt auf die Ohren. Aber bevor wir gleich kräftig Ozzy-Party machen, heißt es jetzt nochmal kräftig durchatmen. Die Seele baumeln lassen und Kräfte für die Ozzy-Party tanken. Und das mit einem traumhaft schönen Stück aus dem Hause Firehouse. I love it, I like it and I spiel it jetzt. Love. Offen.

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7: Good morning, my good old rock family. Die Halbzeitpause ist vorbei. Schön, dass ihr mit dabei seid. Wir nehmen jetzt bitte wieder unsere Plätze ein und bitte schön aufpassen jetzt, ja? Hallo, hey, Schluss mit Schwätzen jetzt hier. Ja, das geht ja nicht. Wichtiges Thema. In Birmingham wurde vergangenen Mittwoch das erste Mal der Aussie Day gefeiert mit wundervoller Live-Musik, mit Ausstellungen und mit jeder Menge Fans natürlich. Es war zugleich auch Ossis erster Todestag. Die ganze Stadt hat ihrem berühmtesten Rockstar die Ehre erwiesen. Und das zeigt ja wieder mal, welchen Stellenwert Ozzy Osbourne bis heute hat. Vom kleinen Jungen aus Birmingham zur weltweiten Rocklegende. Und das feiern wir jetzt auch. Drei Songs am Stück. Mama, I'm Coming Home, Paranoid hier zusammen mit Black Sabbath und Ozzy mit Shot in the Dark. Come on and rock it!

0: kriegt man schon Gänsehaut. Vielleicht könnt ihr euch noch an den letzten Ozzy-Auftritt in Birmingham erinnern. Das war sein letzter Song, Mama, I'm Coming Home. Sein letzter Song seines Solo-Sets. Und danach gab es ja dann Black Sabbath. Und der letzte Song von Black Sabbath, Paranoid, den haben wir auch eben gespielt, nur hier auf Star FM Maximum Rock. Rock in Peace, Ozzy.
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0: Jetzt stoßen wir mal auf einen grandiosen Gitarriero an, den man eigentlich nur bei seinem Vornamen nennen muss, was ja auch ziemlich praktisch ist, auch für uns Moderatoren. Er heißt schlicht und einfach Slash. Kaum ein Gitarrist hat das Bild des Rocks so geprägt wie er. Mit seinem Zylinder, mit seiner coolen Sonnenbrille und mit seiner wirklich lockeren Art. Und was ich ganz besonders an ihm mag, ist, dass er sich nie auf dem Erfolg von Guns N' Roses ausgeruht hat. Ob mit Velvet Revolver bei unzähligen Gastauftritten oder mit seinen eigenen Soloplatten. Er hat immer weitergemacht und immer Neues ausprobiert. Und genau das macht ihn auch so einzigartig. Happy Birthday zum 61. Slash. Und hier ist er auch schon. Der Zylinder mit der Sonnenbrille. Und seinem Solowerk By the Sword. Rock on und happy, happy birthday.
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1: Und da freue ich mich jetzt aber tierisch drauf, denn Kenny Wayne Shepherd zählt zu meinen Favorites. Er hat ja schon als Teenager für Schlagzeilen gesorgt, denn wenn man mit gerade mal 18 Jahren schon seinen ersten Plattenvertrag in der Tasche hat, dann ist das schon auch eine Sensation. Und plötzlich war er dann auch da, dieser junge Kerl aus Louisiana, über den auf einmal auch die ganze Bluesrock-Szene gesprochen hat. Blue on Black ist bis heute sein bekanntester Song und wurde Ende der 1990er Jahre zu einem echten Dauerbrenner im Radio. Den spiele ich euch auch gleich hier auf Star FM Maximum Rock. Und weil einer einfach nicht reicht, in einem Doppelrocker, was ja auch klar ist, legen wir jetzt erstmal mit Heat of the Sun schön gefühlvoll und wundervoll bluesig vor. Also Freunde, zurücklehnen, den Lautstärkeregler noch ein Stückchen nach rechts drehen. Und schon gibt es den vollen Genuss hier in der Billy Billmeyer Show mit Kenny Wayne.

Da scheppert es in den Boxen mit Kenny Wayne Shepherd hier auf Star FM Maximum Rock und Blue on Black. Gleich gibt es einen Megasong, Freunde. Einen ultra geilen Megasong, auf den ich mich schon den ganzen Morgen ganz besonders ultra mega großartig freue. Für mich übrigens der beste Song des Morgens. Ja, fragt euch doch mal, von wem könnte dieser Song sein? Was meint ihr? Was meinst du, Mr. Coverdale? Ram, babadadam, babadam, babadadam. Gleich Whitesnake, yeah. Yeah. Not Led Zeppelin.

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1: Ja, jetzt wird's persönlich, denn ihr wisst ja, Whitesnake ist meine absolute Lieblingsband. Das ist mittlerweile auch kein Geheimnis mehr. Und mein Cover-Day mit Vornamen David ist auch mein Lieblingsrock. Ain't Gonna Cry No More stammt aus dem 1980er Album Ready and Willing. Eine wirklich grandiose Platte, die kann ich euch nur wärmstens empfehlen. Mit der Whitesnake übrigens auch endgültig ihren Platz in der internationalen Rockszene gefestigt hat. Was aber auch kein Wunder ist oder war, wie auch immer, mit dieser unfassbar geilen Besetzung. Ian Paice am Schlagzeug, John Lord an den Keyboards, sprich, da steckt ja schon halb die Purple mit drin. Außerdem mit dabei Bernie Marsden und Mickey Moody an den Gitarren und Neil Murray am Bass. Was für geniale Besetzung, was für geniale Platte und was, ja, für genialer Song. Stimmt doch, David, oder? David, hallo? Na, sei doch. Ladies and Gentlemen, jetzt Bühne frei für diesen XXL-Song. Whitesnake und A.

größten Klassiker, die coolsten Rock-Songs, die Meilensteine der Rockgeschichte. Jeden Sonntag zwischen 8 und 12 und nur hier auf Star FM Maximum Rock, specially in der Billy Billmeyer Show. Und das war schon wieder mit Teil 3. Unglaublich, wie schnell die Zeit vergeht. Es folgt natürlich Teil 4. Und zugleich ist das auch der letzte Teil der Show. Und den beginnen wir mit einem grandiosen Billys Dreierpack, der auch ordentlich Zündstoff hat. Eine Band, die den Hard Rock in den 80ern auf den Kopf gestellt hat, wie keine zweite, und die bis heute zu den ganz, ganz Großen gehört. Und bevor wir diese heftig, deftige letzte Runde einläuten hier bei Star FM Maximum Rock, gönnen wir uns noch einen kleinen Wohlfühlmoment hier in der Billy Billmeyer Show. Ja, manchmal braucht es gar nicht mehr als einen traumhaft schönen Song und ein paar Minuten zum Genießen. Und schon geht's einem richtig gut. Mit Journey jetzt und Light.

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1: Jetzt heißt es nochmal Ärmel hochkrempeln, meine lieben Freunde der Giffin Crazy Shows. Endspurt ist angesagt. Schön, dass ihr alle mit dabei seid. Das fühlt sich wirklich richtig gut an. Und wir sind ja mittlerweile auch eine große Rockfamilie. Ja! Und eine Rockfamilie hält eben auch schön zusammen. Freunde, jetzt gibt's wie versprochen drei im Stück und das mit einer Band, die den Hardrock der 80er völlig auf den Kopf gestellt hat. Unter anderem mit Eddie Van Halen an der Gitarre und mit David Lee Roth am Mikro und seiner außergewöhnlichen Performance live on stage. Und später dann auch mit Sammy Hagar als Frontmann. Ladies and Gentlemen, Van Halen jetzt in Billys Dreierpack. Und der ist richtig geil. Mit dabei, right now, Ain't Talking About Love und Jamie's Crying.

0: So macht der Sonntag Spaß.
1: Ja.
0: Und wie heißt es so schön? Das Leben ist einfach definitiv zu kurz für schlechte Musik. Van Halen, Right Now. Ich habe gleich noch eine mega coole Geschichte für euch, bei der man sich eigentlich auch immer fragt, wie verrückt kann Rock'n'Roll eigentlich sein? Sie hat mit Motley Crue zu tun und mit einem Song, der einen ganz besonderen Hintergrund hat. Hören wir gleich nach. Heartless Land von Molly Hatchet. Rock'n'Roll.

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2: Jetzt geht's wieder mal rüber zu unseren Nachbarn. Dieses Mal allerdings nicht mehr nach Schweden, zu Black Sweden, so wie in den vergangenen 3 Wochen. Ja, war eine coole Aktion. Ich hab's auch gelebt. Jetzt geht's mal rüber über den großen Teich nach Los Angeles. Der Nachbarschaftssong dieser Stunde gehört nämlich zu den Songs, bei denen die Geschichte dahinter fast genauso legendär ist wie der Titel selbst. Kick Start My Heart. Nicky Six von Motley Crue hat ihn geschrieben, nachdem er seine beinahe tödliche Überdosis Drogen überlebt hat. Deshalb passt der Titel wie die Faust aufs Auge. Und weil Motley Crue zurzeit ja auch wieder richtig Gas geben, ist das auch richtig passend an dieser Stelle. Die Band ist nämlich aktuell mit ihrer großen Return of the Carnival of Sins Tour durch Nordamerika unterwegs und feiert gleichzeitig auch ihr 45-jähriges Bandjubiläum. Mit dabei sind übrigens auch Tesla und Extreme als Special Guests. Was für geile Show! Bisschen weit weg. Ganz liebe Grüße jetzt an eure lieben Nachbarn an dieser Stelle und das mit ganz viel Lautstärke. Motley Crue und Kickstart My Heart.
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0: Cooler Song, coole Band, cooler Titel, My Sacrifice Creed hier an diesem Sonntagvormittag. Schön, dass ihr mit dabei seid. Meine Showassistentin Kerstin hat mir eben ein Fax reingebracht, da heißt es... Dankeschön.
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0: Das ist wirklich nicht so wichtig, dieses Fax-Anweisung von meinem Chef hier.
2: Oh, Scheiße.
0: Ja, Freunde, wir träumen jetzt nochmal schön und ziehen uns Bad Company jetzt mal auch visuell rein hier in der Billy Billmeier Show. Ihr wisst, nichts ist unmöglich hier in dieser Show auf Star FM Maximum Rock. Die Lichter gehen langsam aus. Vor uns wird's dunkel. Tausende warten gespannt. Und dann, Achtung, betreten Paul Rodgers, Mick Ralphs und Co. die Bühne. Und jetzt passiert etwas, das es in der Rockgeschichte so nicht oft gegeben hat. Eine Band spielt einen Song, der genauso heißt wie die Band. Und dieser Song stammt dann auch noch vom Album mit dem gleichen Namen. Jetzt Bad Company von Bad Company aus dem Album Bad Company. Hier sind, ja, Bad Company.

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1: Einen habe ich noch, denn Roger Taylor, also der Schlagzeuger von Queen, hat heute Geburtstag. Und Roger war viel mehr als nur der Schlagzeuger dieser Band. Er hat einige Songs geschrieben, gesungen und war immer einer der wichtigsten Ideengeber bei Queen. Und was viele gar nicht wissen, der hohe Gesang in vielen Queen-Songs stammt oft von Roger Taylor. Freddie Mercury hat dazu auch mal gesagt, dass Roger immer die höchsten Töne der Band eingesungen hat. Und auch nach Freddie hat Roger entscheidend mit dafür gesorgt, dass Queen weiterlebt. Gemeinsam mit Brian May und verschiedenen Sängern auf der Bühne. Happy, happy Birthday, Roger Taylor. Und jetzt müssen wir mal ausrechnen, wie alt wird er denn heute überhaupt? 49 geboren, 51, 71, 77 Jahre. Hier sind Queen mit Bohemian Rhapsody.

Der Blackout von den Scorpions. Und so schnell kann es auch gehen. Zack, und schon sind 4 Stunden wieder vorbei. Danke fürs Mitmachen, fürs Mitlachen und Rocken. Nächsten Sonntag hören wir uns hoffentlich wieder. Und dann wird das eine, das kann ich euch heute schon versprechen, ganz besondere Ausgabe der Billy Billmeyer Show werden. Denn nach der Show verabschiede ich mich dann erstmal in den großen Sommerurlaub. Die BB-Show macht Ferien. Also lasst uns nächste Woche nochmal gemeinsam so richtig schön einen gewaltigen Rocksonntag feiern. Falls ihr heute irgendetwas verpasst habt oder zu spät eingeschaltet habt, weil ihr verpennt habt, ab morgen steht die komplette Sendung wieder für euch zum Nachhören bereit. Und das alles nur auf starfm.de. Genießt diesen Sonntag noch, auch wenn ihr vielleicht ab und zu mal an morgen denkt. Das ist nicht so schlimm, denn heute hat der Montag definitiv noch Hausverbot. Passt gut auf euch auf, habt eine fantastische Woche und bleibt genauso rockverrückt, wie ihr seid. And don't forget, keep on rocking, rolling and loving, sagt Billy Billmeyer. 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
3: Na dann wollen wir mal rein in die Star FM Rock Top 30 in deine Rockcharts hier bei Star FM Maximum Rock. Schön, dass du mit am Start bist. Mein Name ist A. Dankeschön fürs viele Abstimmen in der Star FM Rock App und auf starfm.de. Leider hat's aber in dieser Woche nicht mehr für Lansdowne aus Boston und Burn It Down geklappt. Lansdowne sind leider in dieser Woche aus den Charts geflogen. Ebenfalls Zebrahead mit A Perfect Life is Such a Bore.

Tja, Zebrahead nicht mehr mit dabei und auch Greta Van Fleet verabschieden sich mit Play Your Games. Also, ich sag in dieser Woche Ciao Ciao Lansdowne, Greta Van Fleet und auch Zebrahead. Schade drum, aber heißt für dich weiter schön fleißig abstimmen in der Starfm Rock App und auf starfm.de. Und es geht los mit den Bummelletzten in dieser Woche mit den Plätzen 30 und 29. Und da muss ich echt gleich mal die Losertröte rausholen. Denn den Titel Loser of the Week holt sich leider in dieser Woche deine Cousine. Mit Dosenbier und Schiffe schauen, verliert 19 Plätze in den Starfm Rock Top 30 und rutscht in nur einer Woche von der 11 auf die 30. Wie es für die Finn Moonshot weitergeht, das wird sich auf jeden Fall noch zeigen. Letzte Woche habe ich dir ihre neue Single False Heroes vom neuen Album Thunderlust vorgestellt, das sie am 18. September erscheint. Geht auch auf Tour, Moonshot Live im Oktober und November und wir präsentieren die Shows. Am 22. Oktober in Leipzig, am 23. Oktober in Berlin, am 12. November in Bochum und am 19. November in Düsseldorf. Gleich gibt's für dich ihre Single False Heroes, leider nur auf Platz 29, direkt nach Deine Cousine und Dosenbier und Schiffe schauen heute nur auf der 30.

0: Es geht 10 Plätze nach unten in dieser Woche in den Charts für Kiss and Dynamite und Glory Days. Das war dein Platz 18.
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0: Und das war in dieser Woche leider gar nichts für Eva Under Fire mit ihrer Single Willingness, die zusammen mit der großartigen Maria Brink von In This Moment entstand. Auch hier muss ich leider wieder mal die Losertröte rausholen. Denn es geht auch für Eva Under Fire 19 Plätze in nur einer Woche nach unten in den Star FM Rock Top 30. Und die Votes in der Star FM Rock App, die sind auch echt eingebrochen. Demzufolge heute nur noch Platz 25 für Eva Under Fire und Willingness. Aber hey, immerhin noch eine bessere Platzierung als Brian Fallon und Seven Dust. Seven Dust tauschen heute die 28 mit der 26 mit ihrer Single Unbreakable. Und Brian Fallon ist heute der Fels in der Brandung, bleibt mit seinen Painkillers weiterhin auf der 27 mit seiner Single Better Before vom neuen Album Not Bad von New Jersey, das dann am 10. September das Licht der Welt erblickt. Und ihn gibt's jetzt für dich. Hier ist dein Platz 27 in den Star FM Rock Top 30. Brian Fallon and the Painkillers mit Better Before.

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0: Freunde, es geht 4 Plätze in den Keller für Fury in the Slaughterhouse und das, obwohl sie erst in dieser Woche mit ihrem neuen Album Changes bei uns Album der Woche waren.
1: Als Hannoveraner bin ich natürlich begeistert von Fury. Ich höre die auch schon sehr, sehr lange. Bin quasi von der ersten Platte an dabei und gefällt mir sehr gut auf jeden Fall. Und da muss ich ja auch mal meine Heimatverbundenheit kundtun. Ne? Als ehemaliger Hannoveraner und finde ich super.
0: Ja, läuft heute aber leider nicht so super in den Charts für ihre Single Fix This Crack. Die klärt sich heute Platz 24.
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0: Und ich muss sagen, krass, was die Jungs von Electric Callboy aus Castrop-Rauxel alles reißen. Spielten dieses Jahr schon in den USA, später im Jahr geht's dann noch nach Australien und Japan. Und 2027 steht dann ihre Tanznight World Tour auch hier in Deutschland an. Am 7. August kommt ja das neue Album Tanznight und du hast heute ihre Single Let the Good Times Roll zusammen mit The Offspring auf Platz 23 gesetzt. Damit gibt's heute minus 2 Plätze in den Rock Top 30, die sich dafür Sleeping with Sirens mit House of Matches sichern. Die spielen kommendes Jahr auch eine Tour und wir präsentieren die Show am 23. Februar in Berlin. Sleeping with Sirens gleich für dich mit ihrer Single House of Matches nach Electric Callboy und Let the Good Times Roll.

0: Am 16. Oktober kommt ihr neues Album Happy Little Accidents, mit dem Itchy 25 Jahre als Band feiern. Und das war ihre Single Bleeding Heads and Heart Attacks. Heute auf Platz 21 hier in den Starfam Rock Top 30. Das macht leider minus 8 Plätze.
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0: Und jetzt habe ich einen ganz besonderen neuen Künstler für dich. Zum allerersten Mal hier bei Starfam Maximum Rock. Und Ryan Pertz, der sollte dich definitiv ansprechen, wenn du auf den unglaublichen Chris Cornell oder auch Nirvana stehst. Ryan Pertz, der kommt aus Buffalo, ist gerade mal 24 Jahre jung, hat sich das Gitarrespielen selbst beigebracht und spielt außerdem schön Violine und Mandoline. Singen kann er auch und sein erstes Album Can't Cry, das kommt auch ganz bald und zwar am 14. August. Auf Insta hat er gerade mal 72.000 Follower, aber vielleicht kommen da gleich noch ein paar tausend neue dazu. Jetzt ganz neu für dich und für die Charts Ryan Pertz mit seiner Single Sour.

0: Ganz neu in der Star-FM-Playliste und ab sofort auch ganz neu im Rennen um die Star-FM-Rock-Top 30. Stimm jetzt gern direkt ab in der Star-FM-Rock-App, wenn dich Newcomer Ryan Pertz mit seiner Chris Cornell-ähnlichen Stimme überzeugt hat. Das war seine Single Sour.
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0: Und damit du nicht sauer wirst, mache ich mal mit guten Neuigkeiten für Breaking Benjamin und auch die Queens of the Stone Age weiter. Breaking Benjamin heute wieder besser aufgestellt in den Charts. Ihre Single Something Wicked klärt sich wieder 6 bessere Plätze und bald, da kommt ja auch ein neues Album. Die erste Scheibe nach über 8 Jahren ist wohl fertiggestellt und kommt hoffentlich noch dieses Jahr. Und über ein neues Album von den Queens of the Stone Age, ich glaube, da würden wir uns auch alle sehr, sehr freuen. Ihr letztes Werk In Times New Roman liegt jetzt 3 Jahre zurück und ich meine mit der ersten neuen Single Easy Street, könnte man ja meinen, dass da bald noch mehr kommt.
2: Schauen wir mal, was wird.
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0: Ja, die sichert sich heute auf jeden Fall in Woche 1 Platz 19 in den Charts und gibt's sofort für dich nach Platz 20 und Breaking Benjamin.

0: Von der 17 auf die 18 keine große Veränderung für Motionless in White, die letzten Freitag erst ihr neues Album The Cates veröffentlicht haben. Das war R.I.P. zusammen mit Skylar Grey.
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0: Und R.I.P., Rest in Peace, muss ich zum Glück in dieser Woche weder zu Janice aus Chemnitz noch zu Nevertell aus Florida sagen. Beide Bands konnten sich in dieser Woche in den Charts verbessern. Deep Six von Janice lässt Platz 25 hinter sich und sichert sich dank vieler, vieler Stimmen in unserer Star FM Rock App Platz 17. Nächste Woche, da kommt übrigens eine neue Single von Janice, da kannst du dich sehr drauf freuen. Und Nevertell, die freuen sich auch. Other Side, die erste neue Single seit ihrem Album Start Again, das letztes Jahr erschien, gewinnt 7 Plätze dazu und gibt's hier gleich für dich in den Rock Top 30 auf Platz 16. Und jetzt Radio laut für Emo-Pop-Rock aus Chemnitz. Hier sind Janice mit Deep Six.

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0: Nu Metal aus den USA kommt in dieser Woche etwas schlechter bei dir an. From Ashes to New verlieren mit Die For You 3 Plätze und fallen auf Platz 15.
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0: Und du solltest ganz doll die Augen offen halten, wenn du dich vielleicht gerade im Raum Stuttgart aufhältst, denn irgendwo in einem Plattenladen versteckt sich eine handsignierte Coverkarte von den Rolling Stones, persönlich unterschrieben von Mick Keefe und Ronnie. Bisher hat diese Karte noch niemand entdeckt und es ist die einzige Karte in ganz Deutschland. Schau also unbedingt mal im Regal nach und falls du dieses Teil findest, schick unbedingt ein Foto per WhatsApp an die 0800 0303 666. Heute geht's für die Stones auf Platz 14 mit der Single In the Stars vom neuen Album Foreign Tongues. Macht unterm Strich 6 schlechtere Plätze. Für die Hosen und die Bad Wolves geht's aber nach vorn hier in den Charts. Painted Red von den Bad Wolves plus 2 Plätze. Und auch die Show muss weitergehen, klettert nochmal 4 Plätze nach oben. Nur die Stones eben nicht. Die gibt's jetzt für dich auf Platz 14.

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1: Auch ein kleiner Weckruf an dich. The Pretty Reckless rauschen mit When I Wake Up 5 Plätze nach unten auf die 11 und lassen Platz 6 aus der Vorwoche hinter sich.
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1: Und jetzt mach dich frei für Free von Beartooth. Ich hau die erste Single seit 2023 direkt ins Voting für die Star FM Rock Top 30. Am 28. August kommt das neue Album Pure Ecstasy mit dem neuen Label Fearless Records. Und die freuen sich extrem, dass Beartooth gewechselt haben. Andy Sarau, Labelchef bei Fearless, sagt, dass er selbst als Fan den Weg der Band die ganzen letzten Jahre verfolgt hat und jetzt sehr stolz drauf ist, diesen Weg gemeinsam zu gehen. Die neue Single Free ist auch ein echter Befreiungsschlag für Beartooth. Es geht um Angst und Freude, die ja bekanntermaßen oft nicht weit voneinander entfernt sind. Gibt's jetzt für dich als neuen Kandidaten für die Star FM Rock Top 30. Hier sind Beartooth mit Free.
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0: Beartooth sind frei wie ein Vogel und flattern mit ihrer Single Free auch hoffentlich in der kommenden Woche auf eine gute Position hier in den StarFM Rock Top 30. Stimme jetzt direkt für diese Neuvorstellung ab in deiner StarFM Rock App und auf starfm.de.
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0: Und wie schön waren bitte vor ein paar Wochen die Deutschlandkonzerte von den Foo Fighters?
2: Es war ein absolut geniales Konzert. Absolut genial. Also die Foofies hatten das Publikum von der ersten Minute an so im Griff. Also der ganze Laden, der hat getobt und es war irre. Es war wirklich richtig irre.
0: Ja, die Foo Fighters, einfach eine unfassbar gute Liveband. Heute gibt's für ihre Single Caught in the Echo vom neuen Album Your Favorite Toy Platz 10. Und die 9 geht gleich danach an Evanescence und Who Will You Follow?

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0: Minus 4 Plätze für Social Distortion und Born to Kill. Heute dein Platz 8 in den Rock Top 30.
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0: Und Glückwunsch an die Briten Nothing But Thieves. Ihre Single Evolution erlebt auch gerade eine kleine Evolution hier in den Charts. Es geht von Platz 10 auf die 5 nach vorn. Und am 25. September kommt dann auch das neue Album Stray Dogs. Und wir präsentieren die Show von Nothing But Thieves am 29. Januar in Berlin. Und es kommt was Neues. Nächste Woche Freitag kommt ja das neue Five Finger Death Punch Album Legacy. Und am 4. September das neue Farin Urlaub Album Ein Lächeln im Gesicht. Five Finger Death Punch jetzt auf Platz 7. Mit ihrer Single Eye of the Storm, auf der 6 Farin Urlaub mit Happy to be Deutsch und im Anschluss Nothing But Thieves und Evolution auf der

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5: Und das war's dann auch schon wieder mit Platz 1 in den Rock Top 30. Papa Roach und Ten Humankind fallen mit See You in Hell auf Platz 4 in dieser Woche.
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5: Und aufgepasst, hast du Bock, Airborne zu treffen und mit der Band ins neue Album Airborne zu hören? Dann ist jetzt deine Chance, denn wir bringen dich zu Airborne. Hautnah, es finden ganz exklusive Pre-Listening-Events mit der Band in Köln und Berlin statt und wir haben deine Plätze dafür klargemacht. Direkt rein mit dir in die Star FM Rock App und melde dich an. Das neue Self-Titled Album erscheint dann am 28. August. Und jetzt wird's sehr exklusiv, denn wir dürfen eine Single vom neuen Album noch vor der Veröffentlichung spielen. Jetzt ganz neu für dich hier bei Star FM Maximum Rock. Ihre Single Here She Comes. Hier sind Airborne.

Country comes von Airborne. Exklusiv hier bei StarFM Maximum Rock gehört und du kannst diesen Song direkt reinvoten in die StarFM Rock Top 30. Jetzt ab mit dir in die StarFM Rock App und auf starfm.de. Und ich mach's jetzt auch ganz kurz und schmerzlos. Es geht heute einen Platz nach unten für Muse und einem Song vom neuen Album The Wow Signal. Jetzt für dich auf Platz 3 ihre Single Cryogen.

0: 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Nickelback, die wollen härter sein als alles, was es bisher von ihnen gab. Und das scheint echt gut bei dir anzukommen. Rattle the Cage, die zweite Single vom neuen Album Everything Under the Sun, das am 30. Oktober erscheint, klärt sich in Woche 1 gleich mal Platz 2 in den Rock Top 30 und damit fast, aber auch nur fast, die 1.
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0: Ja, die geht dafür in dieser Woche an Green Day, die bald im Kino zu hören und zu sehen sind im neuen Coming-of-Age-Film Nimrods, der von Tommy und seiner Band erzählt, die glauben, an Silvester als Vorband für Green Day aufzutreten und sich dann auf einen chaotischen Roadtrip von Kansas City nach Los Angeles begeben. Der Film läuft am 11. und am 14. August in ausgewählten Kinos und einen Song vom Soundtrack hast du ganz neu auf die 1 gesetzt. Eine ganz, ganz andere Green Day-Nummer, aber eine ganz wunderbare mit Ohrwurmgefahr. Dankeschön fürs Abstimmen in der Star FM Rock App und du weißt ja, was nächste Woche zu tun ist. Schön weiter abstimmen und das Voting nicht schleifen lassen. Jetzt für dich auf der Spitze unserer Rockcharts Green Day und I'm never gonna rip. Ich bin A und sag bye, bis zum nächsten Mal. 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

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Rattle the Cage.

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Sonnengereifter, lichtdurchfluteter, ehrlicher, handgemachter Punkrock aus Kalifornien hat einen Namen. Social Distortion. Nach 15 Jahren ist wieder Erntezeit mit dem Album Born to Kill. Das wurde auch Zeit. Darum muss der Song The Way Things Were auch auf die Star FM Playlist. Ja.

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Klopf, klopf. Wer ist da? Die 90er. Und die haben eine Band vergessen, die passt besser in die Jetztzeit. Aber nicht gleich ausrasten. Dexter and the Moonrocks mit Freakin' Out. Jetzt.

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Eishockey-Religion ist, Ahornsirup aus jedem Wasserhahn fließt und Frauen, Kinder und Männer Bärte und Karohemden tragen, sind sie die Musikgötter. Nickelback. Die Kanadier bringen neues Album mit. Everything Under the Sun. Und damit sorgen sie auch in der Star FM Playlist für Aufsehen. Rattle the Cage.

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